Alice Moyet, ganz groß in den 80ern. Is This Love, fragt sie. Auf Platz Nummer 12 in den besten Listen der Pop-Ladies der 80er Jahre. Eine Lady darf natürlich nicht fehlen, die hier, Diana Ross, Upside Down.

Wenn in der Disco Flaute war, dann hat der DJ zu Diana Ross gegriffen, Upside Down, und die Tanzfläche war voll in den 80ern. Ihr seid richtig angetunt, hier ist Top 20 mit der feministischen Sendung. Genauso wie unsere feministische Außenpolitik. Aber damals, die Ladies in den 80ern, die brauchten noch keinen Feminismus. Die waren einfach nur gut und die ganze Welt hat sie respektiert. Nicht so wie heute unsere feministische Außenpolitik. Für mich einer der Höhepunkte in den 80ern. Miss Grace Jones. Ob bei James Bond oder im Plattenstudio. Grace hat's gebracht. 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

Ich habe sie mal live gesehen in Krefeld, in der Königsburg. Sehr geil. Craze. 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

Sehr geil, ich gebe sie nicht zu. Hier sind die tollsten Weiber aus den 80er Jahren. Das war Grace Jones und auf Platz Nummer 9 ist Jennifer Rush. Einer ihrer zahlreichen Hits hieß Destiny. Wochenlang war sie damit überall in den Charts. Geile Stimme, geile Ausstrahlung, Bühnenpräsenz bei

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3: So, ich hoffe, ihr seid noch alle da. Hier bei eurer Neuvorstellungsliste des laufenden Monats Oktober innerhalb eurer Metal Only Monatshit-Parade. Hier auf dem Rockcore Metal Stream von Metal Only im einzig wahren Metal Radio im Netz mit mir, eurem Duke hier. Wir hörten vor dem Jiggle Neuvorstellung Nummer 6. Das war Wraithstorm aus den Vereinigten Staaten von Amerika mit Cataclysm System. Und jetzt geht es weiter mit dem nächsten Titel. Und zwar mit Skyle. Vindicated heißt der Titel. Und das kommt aus dem aktuellen Album Onwards to Embrace the Echo. Und Skyle ist eine Band, ja, ein Mann-Projekt muss man eigentlich sagen, aus dem Vereinigten Königreich aus Glasgow. Bisher 3 Outputs gemacht, dies ist das jüngste und das ist wirklich sehr, sehr schick geworden. Eine Mischung aus Progressive und Post-Metal kann man sich allenfalls auf jeden Fall alle mal anhören. Ist auch etwas länger, aber die Songs entfalten sich in diesem Genre halt etwas länger. Das ist ja oft so.

Das war dem Skyle mit Vindicated aus dem aktuellen Album Onwards to Embrace the Echo. Neuvorstellung Nummer 7. Wir kommen zur 8. und auch damit zur letzten Neuvorstellung. Mehr habt ihr nämlich nicht eingereicht. Da würde ich mir doch ganz gerne wünschen, dass ihr ein paar mehr neue Innovationen hineinpackt, weil 10 Neuvorstellungen möglich sind. Gut, es sind aber nur 8 geworden, hat man schon ein paar Mal, aber ich möchte euch da nicht kritisieren. Die Neuvorstellungen, die eingereicht wurden, sind wirklich sehr gut. Auch dieses Stück hier von Urisk. Urisk ist eine deutsche Atmospheric Black Metal Band. Zwei Alben bisher raus, bestehen noch gar nicht so lange, seit dem Jahr 2023. Und wir hören aus dem Album Call, jetzt aus dem jüngsten Album aus dem Jahr 2026, den Titel Night Call to You Who Lie Buried Face to the Ground von Urisk. Neuvorstellung Nummer 8 ist damit letzte. Und damit starten wir dann auch schon kurz nach 10 vor in eure Top 10 des vergangenen Monats September. Jetzt aber erstmal viel Spaß bei Urisk.

0: Das waren eben gerade Risk mit der letzten Neuvorstellung, mit der achten. Jetzt kommen wir gleich in eure Top 10.
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0: Und ich möchte euch noch Folgendes sagen. Es gibt ja immer Neueinsteiger und Rausflieger. Wenn man viermal mit dabei war, ist es dann irgendwann mal vorbei, damit es auch eine Abwechslung in euren Charts gibt. Rausgeflogen aus dem Vormonat sind Black Raid mit Nocturnal Womb und At The Gates mit In Dark Distortion. Die waren viermal dabei. So, den nächsten Titel, den kann man noch einmal wieder wählen. Der fiel jetzt allerdings runter, von der 2 auf die 10 runtergepurzelt. Valosta war Jun mit Vambia. Valosta war Jun ist eine Band aus der Provinz Bayern in Deutschland, aus dem Bundesland Bayern. Aus Deutschland, haben sich dem Black Metal verschrieben. Bisher 4 Alben raus, bestehen seit dem Jahr 2016. Und wir hören jetzt Valosta war Jun mit Vambia aus dem aktuellen Album Blut, Stahl und Light. Euer Platz Nummer 10 von der 2 runter.

Valosta Varion mit Vambir, euer Platz Nummer 10, noch einmal wieder wählbar von der 2 runter. Ein Platz hoch ging es für die folgende Kapelle, nämlich Bewitched, haben es geschafft, nochmal einen Platz hoch zu kriechen von der 10 auf die 9 mit Vicious and Wild, auch nicht wieder wählbar, weil viermal beteiligt. Diabolical Death Mass heißt das Album aus diesem Jahr.

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3: Genau, zweite Stunde mit euren Metal-Only-Charts des vergangenen Monats September mit der aktuellen Neuvorstellungsliste, die wir abgeschlossen haben natürlich in der letzten Stunde. Ja, was gibt's zu sagen? Wir haben den ersten Titel gehört, die ersten zwei Titel aus euren Top 10 bereits, eben gerade aus dem vergangenen Monat September. Von der 2 auf die 10 runter war Lost Our June mit Vambier und von der 10 auf die 9 hoch nochmal Bewitched mit Vicious and Wild. Nicht wiederwählbar. Ich habe einen Gruß noch hier im Pedo und Shiva und Gandalf der Weiße grüßen, beziehungsweise der Gandalf schreibt hier, Hey Duke, ich sende dir auch einen dunklen Gruß aus der Südheide. Vorgestern habe ich noch mit freiem Oberkörper auf dem Grundstück gearbeitet, weil es echt warm war. Das war am Mittwoch, richtig. Da habe ich noch Tischtennis gespielt nach dem Betriebsrat, weiß ich noch. Das war echt noch schön angenehm. Das ist jetzt meine Anmerkung dazu. Aber was soll's? Mimimi, schreibt er hier. Es ist halt Herbst und den Regen brauchen wir dringend. Ich grüße auch noch die üblich Verdächtigen, schreibt er hier. Genau, und ich habe am Montag noch einen Carport bei meinen verstorbenen Großeltern in Celle erneuert mit meinem Bruder zusammen, haben wir neue Teerpappe gelegt, mit Kaltkleber alles schön neu gemacht und die ganzen alten Scheiß da rausgerissen, das hat ganz schön lange gedauert alles zusammen, aber es war auch am Montag ein richtig, richtig schönes Wetter. So, und wenn es nochmal so sein sollte, der Wetterdienst das sagt, sollte man nochmal gucken, ob man die letzten Sonnenstrahlen nochmal, wärmenden vor allen Dingen Sonnenstrahlen, genießen kann, weil es wird jetzt auf jeden Fall zunehmend ungemütlicher. So, wir kommen zu eurem Platz Nummer 8. Der geht runter, nachdem es letztes Mal auf die 6 neu eingestiegen ist. Das ist aus dem Vereinigten Königreich Patrick Walker und die Jungs von Warning. Großartiges neues Album, kann ich an dieser Stelle nochmal sagen. Auf dem sich das Stück jetzt auch, was wir hören, Landing Lights, befindet nach 20 Jahren mal wieder ein Output dieser Band. Natürlich hat er auch mit 40 Watt Sun einiges gemacht, aber das ist jetzt von Warning Landing Lights das Stück aus dem aktuellen Album Rituals of Shame. Nochmal leider ein bisschen runtergegangen, von der 6 auf die 8, aber der Gesang ist unverkennbar und die Musik, ja, wenn man sich irgendwie umbringen will, ist hier auch nicht verkehrt. Nicht zu wörtlich nehmen, bitte.

Ja, Warning mit Landing Lights von der 6 auf die 8 runter. Wieder wählbar noch zweimal. So, ich gucke gerade, habe ich noch Grüße reinbekommen? Nein, so ist es nicht. Nicht der Fall. Also machen wir weiter mit dem nächsten Titel hier. Euer Platz Nummer 7. Unverändert zum Vormonat, nachdem sie letztes Mal auf der 7 neu einstiegen. Finsterforst aus Deutschland, aus dem Breisgau, aus Freiburg. Im weitesten Sinne haben sich dem Folk-Viking-Metal verschrieben, auch schon diverse Outputs raus. Es ist inzwischen das 7. aus diesem Jahr 2026. Das Album heißt Still und daraus hören wir, auch wenn es ein bisschen verfrüht ist, Stille Nacht. Bitte sehr, der Titel hier an dieser Stelle. Auf der 7 unverändert.

Finsterforst mit Stille Nacht eben gerade gehört. Von der 7 auf der 7 geblieben, also unverändert. Genau. Nächste Band ist eine Band aus deutschen Landen ebenso. Aus Thüringen. Schöner Black Metal von Dalthus. Die sind ja auch schon länger unterwegs, muss man sagen. Und widmen sich auch vielen Themen, die einfach schön sind. Fantasie oder Fantasy mehr oder weniger. Aber auch ganz normal das traditionelle Leben. Da sind sie jetzt leider raus, jedenfalls mit diesem Titel, denn sie sind viermal dabei. Von der 3 auf die 6 runter noch einmal hier zu hören, jedenfalls in den Charts. Dalthus mit 211.947, was Besseres ist denen nicht eingefallen. Ich habe versucht herauszufinden, wieso dieser Titel so heißt. Ich weiß es nicht. Das Album heißt Todeswerk Uranium 2, ist aus diesem Jahr und es ist ein sehr schönes Album. Kann ich nur wärmstens empfehlen. Viel Spaß dabei. Also jedenfalls in den Charts jetzt zum letzten Mal hier. Ebenfalls in den Monatscharts. In den Jahrescharts wird es auf jeden Fall wieder auftauchen, die ich immer Anfang Januar mache. Aber jetzt erstmal Dalthus hier mit 211.947.

0: Geil, oder?
1: Ja, das ist. Das sind die 70er, ne?
0: Ja.
1: Weißt du, die 70er Jahre, das war noch eine Zeit, ne?
0: Ja, irgendwie.
1: Manchmal wünsche ich mich darin zurück.
0: Die Welt war heil, ne?
1: Ja.
0: Wir waren gut drauf, es war Fun. Es ging nach vorne, nach oben.
1: Man konnte Scherze machen. Scherze machen, ohne dass sich irgendwer beleidigt gefühlt hat, ja? Oder die Rechtschreibung korrigierte. Oder Datenschutz schrie, ja? Gut, in den 80ern kam dann Dieter Bohlen, dann war. Aber Barry White, da kennst du ja tolle Geschichten, ne? Der kam ja aus ärmlichen Verhältnissen.
0: Genau, ja. Also ich habe mal ein Interview mit ihm gemacht fürs Fernsehen und da hat er mir so ein bisschen sein Leben erzählt. Also seine Mutter war Opernsängerin, aber leider nicht sehr erfolgreich. Also er ist von Kind an mit klassischer Musik aufgewachsen, hat aber nie gelernt, Noten zu lesen oder zu schreiben und hat dann aber irgendwann die Liebe zur Musik entdeckt, nachdem er zuvor auf der Straße so richtig mit Drogen dealen und Schlägereien und so. Und dann ist er zur Musik gekommen, konnte nicht Noten lesen und so und hat alles am Piano nur so komponiert und auch die ganzen Arrangements für die Orchester ohne Noten, einfach nur so, jetzt muss ein Bläser kommen, jetzt die Streicher. Geil. Dann Naturtalent, auch von der Stimme. Ne?
1: Ja, wann ist denn der geplatzt?
0: Vor ein paar Jahren, ne? Also ist noch nicht so sehr lange
1: her. Nee, 10, aber 10, 12 ist auch schon.
0: Ja, also das war der schwere Bums, den wir auch hier in Berlin gehört haben, wo dann Karl Lauterbach schon gesagt hat, das war die Klimaerwärmung.
1: Der ist eine Klimakatastrophe.
0: Ist an der Hitze geplatzt, ja.
1: Ja. Es sind ja viele Menschen von uns. Du hast mir neulich, hast du nicht einen alten Kumpel getroffen und der mehrere Fälle von tödlichem Versterben hat? Wie war denn das
0: nochmal? Darf man darüber lachen, ja, ne?
1: Noch. Jetzt tot ist tot, sage ich. Ne? Also da ist ja.
0: Also ich war nach der Corona-Krise nach langer Zeit mal wieder in den Clubs. Und du weißt ja, ich bin ja so einer, ne?
1: Das ist ein Tänzer hier, der vor mir sitzt. Das ist der sitzt zwar jetzt, aber eigentlich ist es ein Solo-Tänzer. Früher in seiner Jugend, das war so 1930, da war er ein Tänzer in der Fischbratküche, haben wir immer gesagt. Gut, du warst in den Clubs.
0: Also, und man hat ja dann nach Jahren mal wieder Leute gesehen, die man eben lange nicht gesehen hat. Und da kam so ein bisschen älterer auch, den ich aber ganz gut kannte, der war mal Abgeordneter für die SPD in Berlin.
1: Ach, wie schön. Toll.
0: Und ich sagte, ey, wie ist dir ergangen, ne? So Pandemie. Und sagte, du, ich habe Schicksalsschläge, das kannst du dir nicht vorstellen. Bei mir ist die ganze Familie gestorben. Ich sage, wie? Ja, sagt, das ging los mit meiner Mutter, die ist zuerst verstorben. Mit Corona, nach der Impfung. Und dann noch mein Bruder. Mit Corona, nach der Impfung. Ne? Aber er sagte, ich bin froh, dass die alle geschützt und geimpft waren. Ja, ja, jetzt stell dir mal vor.
1: Die wären ungeimpft gestorben. Wie schrecklich wäre denn das?
0: Oder? Na, kennst du mich also mal.

lieben und ihr nicht lieben. Das war's hier gleich mit der Friday Fright Fever Vertretungsgeschichte für unseren Wolle. Und ich habe jetzt noch einen Coversong, nämlich Skyclads Thin Lizzy Cover Emerald. Hier von der Tribute to the Wild One, Emerald, ein Thin Lizzy Tribute Sampler aus 2003 für unseren Fischi. Damit sage ich Servus, ciao ade, bis spätestens Sonntag um 20 Uhr, wenn ihr wollt und mögt. Gutes Nächtle, euer Blackie.